0: Im Norden haben wir heute Nacht mehr Wolken, da kann es auch immer wieder mal regnen. Das gleiche gilt auch für den Osten. Ansonsten ist es meistens eine sternenklare Nacht. Tagsüber am Donnerstag in der Nordosthälfte dann und auch am Alpenrand ein Wolkenmix. Da ist Regen möglich. Im Südwesten wird es ein schöner sonniger Tag. Später sind auch vereinzelt kurze Gewitter möglich. Die Temperaturen: Neumünster heute 19 Grad, Duisburg und Halle an der Saale 21. In Stuttgart werden es bis zu 24 Grad.
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0: Ich bin Yves Simon. Vor 10 Jahren hat ein 18-Jähriger am Olympia-Einkaufszentrum in München 8 Jugendliche und eine Frau erschossen. Menschen, die seinem rassistischen Feindbild entsprochen haben. Weitere wurden noch verletzt. Bei der Gedenkfeier sind vor allem die Angehörigen zu Wort gekommen. Sie haben schwere Vorwürfe gegen die Politik erhoben. Für uns berichtet Pia Wegner vom Olympia-Einkaufszentrum in München.
2: Wir wurden alleine gelassen. Wir haben seit 10 Jahren dieselben Fragen und bekommen sie seit 10 Jahren nicht beantwortet. Mit Sätzen wie diesen haben die Angehörigen vor allem eins klar gemacht: ihre Wut. Bei der Trauerfeier ging es ihnen nicht nur ums Erinnern. Es ging ihnen vor allem darum zu verdeutlichen, dass es viel zu lange gedauert hat, bis von der Politik anerkannt wurde, dass das, was hier vor 10 Jahren passiert ist, ein rassistischer Anschlag war.
0: Das US-Repräsentantenhaus hat einen Rahmen für deutlich höhere Militärausgaben im nächsten Jahr beschlossen. Das Pentagon-Budget soll um etwa 30% raufgehen auf etwa 1,15 Billionen Dollar. Der Entwurf ist nur ein erster Schritt. Der Senat muss dem Ganzen jetzt auch noch zustimmen. Momentan ist vor allem der Iran-Krieg der Treiber für die hohen Militärausgaben. Paukenschlag beim Automobilhersteller Porsche. Dort könnten deutlich mehr Jobs wegfallen als bisher bekannt. Nach übereinstimmenden Medienberichten stehen 5000 zusätzliche Stellen nochmal auf der Kippe. Damit würde die Volkswagen-Tochter das Abbauprogramm verdoppeln. Für die verbleibende Belegschaft soll demnach im Gegenzug aber eine Beschäftigungssicherung gelten bis Ende 2035.
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0: Der Tag startet sehr bewölkt im Norden. Da kann es auch immer wieder mal Schauer oder Gewitter geben. Im Süden, da ist es klar oder da sind zumindest nur wenige Wolken unterwegs. Und der Tag wird da heute auch schön sonnig. Das ist die Wetterzweiteilung, die uns auch heute wieder erwartet. Die Temperaturen gehen rauf in Zwickau auf 19 Grad, Lüneburg 21, Recklinghausen 23 und in Würzburg, da erwarten wir bis zu 24 Grad.
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0: Ich bin Yves Simon. Jetzt ist die Einigung da. Nach dem Rückzug von Jens Spahn, nach dem Leihmutterskandal, soll Kanzleramtsminister Frei neuer Vorsitzender der Unionsfraktion werden. CSU-Chef Söder hält Frei für eine gute Wahl. Spannend ist aber, dass Söder ausdrücklich in jedem Interview betont, dass er den Vorschlag von CDU-Chef Merz unterstützt. Das klingt nach Distanz und das nährt auch Spekulationen über einen möglichen Deal für die nächste Bundespräsidentenwahl schon mal. Denn da ist ja unter anderem Ilse Aigner im Gespräch. Momentan ist sie bayerische Landtagspräsidentin. Im Roten Meer ist ein Tanker beschossen worden und laut der britischen Sicherheitsbehörde ist das Schiff von einem unbekannten Geschoss getroffen worden. An Bord ist dann Feuer ausgebrochen, es wurde aber niemand verletzt. Zur gleichen Zeit hat die vom Iran unterstützte Houthi-Miliz Angriffe auf zwei saudi-arabische Öltanker im Rahmen einer von ihr ausgerufenen Blockade für saudische Schiffe im Roten Meer ausgerufen. Ob es sich um denselben Vorfall handelt, das ist noch unklar. Der FC Bayern und der VfB Stuttgart müssen für das DFB-Pokalfinale teuer bezahlen. Beide Clubs sollen jeweils 260.000 Euro Strafe zahlen. Das DFB-Sportgericht ahndet damit das unsportliche Verhalten der Fans, die beim Endspiel in Berlin rund 300 pyrotechnische Gegenstände gezündet hatten. Das Spiel musste wegen der starken Rauchentwicklung unterbrochen werden. Einen Teil der Strafe dürfen die Vereine aber auch in eigene Sicherheits- und Gewaltpräventionsmaßnahmen investieren.
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0: Das Deutschlandwetter. Quer durchs Land gibt es heute einen Mix aus Sonne, Wolken, Wind und Schauern. Vor allem in der Nordosthälfte und am östlichen Alpenrand kann es immer wieder nass werden. Später sind vereinzelt kurze Gewitter möglich. Im Südwesten deutlich mehr Sonne. Die Höchstwerte heute 22 Grad in Schwerin und Wittenberg, 23 Grad in Moers und 26 in Konstanz.
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0: Ich bin Sophie Gareis. Es ist 5 Uhr. Guten Morgen. Das deutsche Handwerk fordert eine Abschaffung des Sonntagsbackverbots für Bäcker. Bisher gilt nach aktuellem Arbeitszeitgesetz, maximal 3 Stunden darf gebacken werden. Das deutsche Handwerk will jetzt mehr Flexibilität. Denn auch Tankstellen zum Beispiel dürfen Sonn- und Feiertags den ganzen Tag Teiglinge aufbacken. Das sei ungerecht, sagt Handwerkspräsident Jörg Dietrich. Die schweren Waldbrände in Frankreich haben auch Auswirkungen auf Campingtouristen an der Atlantikküste. Im Raum Bordeaux wurden rund 3.500 Urlauber evakuiert. Sie wurden zum Teil in nahegelegenen Urlaubsorten untergebracht. Mittlerweile hat sich der Brand auf einer Fläche von 800 Hektar ausgebreitet. Rund 500 Einsatzkräfte kämpfen gegen die Flammen. Weil die Fans im DFB-Pokalfinale massiv Pyrotechnik gezündet haben, müssen der FC Bayern und der VfB Stuttgart jetzt eine hohe Geldstrafe zahlen. 260.000 Euro werden jeweils fällig, wie das Sportgericht des Deutschen Fußballbundes entschieden hat. Einen Teil der Geldstrafe können die Vereine für eigene sicherheitstechnische oder gewaltpräventive Maßnahmen verwenden.
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3: Das Deutschlandwetter. Quer durchs Land gibt's heute einen Mix aus Sonne, Wolken, Wind und Schauern. Vor allem in der Nordosthälfte und am östlichen Alpenrand kann es immer wieder nass werden. Später sind vereinzelt kurze Gewitter möglich. Im Südwesten deutlich mehr Sonne. Die Höchstwerte heute 22 Grad in Schwerin und Wittenberg, 23 Grad in Moers und 26 in Konstanz.
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3: Ich bin Sophie Gareis, es ist 6 Uhr, guten Morgen. Nach aktuellem Arbeitszeitgesetz dürfen Bäcker in Deutschland höchstens 3 Stunden an Sonn- und Feiertagen backen. Das deutsche Handwerk will dieses sogenannte Sonntagsbackverbot jetzt abschaffen. Es sei veraltet und unfair, so Handwerkspräsident Jörg Dietrich. Schließlich dürften zum Beispiel auch Tankstellen den ganzen Sonntag Teiglinge aufbacken. Die Koalition wollte eigentlich bis 2027 mehr Flexibilität für Bäcker schaffen. Bisher fehlt aber ein Gesetzentwurf. Der Bund hat den Weg für mehr Abschiebungen nach Afghanistan freigemacht. In Zukunft sollen nicht mehr nur Straftäter und Gefährder zurückgebracht werden, sondern jeder Afghane, der ausreisepflichtig ist. Das hat die Bundespolizei mitgeteilt. Grundlage für die neue Regelung ist eine Zusammenarbeit mit der Taliban-Regierung vor Ort. Fast 75 Jahre nach dem Absturz einer Pan Am Passagiermaschine vor der Küste Puerto Ricos haben Forscher jetzt das lange verschollene Wrack entdeckt. Schon Anfang Juni war der Flieger mit Hilfe von hochauflösendem Sonar geortet worden, wie jetzt bekannt wurde. Die Maschine war am 11. April 1952 kurz nach dem Start abgestürzt, weil die Triebwerke versagten. 52 Menschen starben. Seitdem hat die Luftfahrt deutlich striktere Sicherheitsmaßnahmen eingeführt.
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5: Schönen guten Morgen. Guckt mal so durch die Gegend bei euch in der Wohnung. Ja, schaut mal, ist das eher ein Hindernisparcours oder ein Biotop? Dann ist es ein Land of Confusion. Das ist bei uns auch so. Aber ich bin ja schon im Studio. Hier ist alles sauber. Hier ist Genesis, The Land of Confusion.

0: Gute Laune Sound. Der 80er, 90er Oldie Antenne. Mit Billy Joel. The Longest Time. Ja, es ist so fluffig, kommt das daher. Aber es war eigentlich ursprünglich komponiert als ernste klassische Klaviersonate. Wir sind froh, dass er sich anders entschieden hat, der Billy Joel.
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0: Ja, sonst würde es jetzt in dieser Rubrik laufen, ne? Dass wir nochmal schlummern können, uns nochmal zurücklehnen können. Wir tanken kurz mal auf. Und zwar ein bisschen länger als 3 Minuten mit einer Coverversion. 91 war das ein Riesenhit im Original von Percy Sledge in den 60s. Und die ist wunderschön geworden, diese Coverversion. 80er, 90er, Oldie Antenne mit Michael Bolton. When a man loves a woman.

Vorfreude für heute Abend, falls ihr eine Party feiern solltet. Wanda Jackson, 80er, 90er Oldie-Antenne mit den Golden Oldies, ne? Die 60s, let's have a party. Ihr könnt ja eine Party feiern, wenn ihr euren Namenstag heute feiern wollt. Donnerstag, 23. Juli. Wer hat denn heute den Name of the Day? Brigitta hat heute Namenstag. Marcia und dann zwei außergewöhnlichere Namen, möchte ich mal sagen. Apollinaris, das ist doch ein Mineralwasser, oder? Apollinaris und Liborius. Oh, das ist schön. Liborius, Apollinaris. Liborius, schenk doch mal dem Apollinaris frisches Wasser ein.

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3: 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Das Deutschlandwetter. Tagsüber wird es in der Nordosthälfte und am östlichen Alpenrand windig. Dazu gibt es ein paar Schauer. Später sind vereinzelt kurze Gewitter möglich. Im Südwesten ist es mit mehr Sonne deutlich freundlicher. Dazu 21 Grad in Hannover und Dresden, 22 in Ulm und 23 Grad in Köln.
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3: Ich bin Sophie Gareis. Es ist 6:30. Guten Morgen. Das Bundesverfassungsgericht befasst sich heute mit dem umstrittenen Heizungsgesetz der Ampelregierung. Es geht aber nicht um den Inhalt, sondern darum, wie schnell es verabschiedet worden ist. Die Regierungsparteien hatten den endgültigen Gesetzentwurf wegen Unstimmigkeiten erst kurz vor der Abstimmung im Bundestag vorgelegt. Das Bundesverfassungsgericht soll jetzt entscheiden, ob es in Zukunft neue Temporegeln für Gesetzesänderungen und sozusagen eine Höchstgeschwindigkeit geben muss. Im Roten Meer ist ein Schiff von einem unbekannten Geschoss getroffen worden. An Bord entstand daraufhin ein Feuer. Das hat die britische Behörde zur Sicherheit der Schifffahrt mitgeteilt. Verletzte gibt es offenbar keine. Der Vorfall ereignete sich knapp 130 Kilometer vor der Küste von Saudi-Arabien. Die Herkunft des Schiffes ist unklar. Deutschland erlebt momentan einen Schachboom. Die Mitgliederzahlen liegen nur noch knapp unter der 100.000er-Marke, so der Deutsche Schachbund. Bundesweit gibt es außerdem rund 2.300 Schachvereine. Laut Schachbund ist Deutschland auch im Spitzenbereich bei den Nationalmannschaften so stark wie seit langem nicht mehr.
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5: Heute schon gelächelt? Ich weiß, es ist noch früh am Morgen, es ist Donnerstag, aber ein bisschen lächeln, zumindest schmunzeln, das können wir gleich. Wie? Ach, wartet noch ein bisschen. Wobei, lächeln könnt ihr jetzt schon. Mike Oldfield, Maggie Reilly hier, Manfred Mann's Earth Band und das hier ist Alan Parsons Project.

0: Mike Oldfield, Maggie Reilly, Riesenhit gewesen, Moonlight Shadow auf der 80er, 90er Oldie-Antenne. 80er hatten wir jetzt, 90er kommen gleich mit Dr. Alban, It's My Life. Und dazwischen wird jetzt gelächelt oder zumindest geschmunzelt. Viel Spaß.
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2: Moin, ich bin Jan Zerbst und das sind 101 Dinge, die ein echtes Nordlicht gemacht haben muss und was der Rest von Deutschland unbedingt über unseren Norden wissen sollte.
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2: Und jetzt Schmökern. Schmökern kann erstmal jeder, überall. Aber im Norden schmökert es sich anders und viel besser. Das Wort stammt vermutlich vom niederdeutschen Smöken, was wiederum mit dem niederländischen Smoken verwandt ist. Beides bedeutet Rauchen. Ursprünglich hieß Schmökern, also so viel wie gemütlich eine Pfeife rauchen. Und wie das so ist, wer sich mit einer Pfeife in die Ecke setzt, greift dann gerne zu einem Buch. Und daraus wurde dann irgendwann im Plattdeutschen das gemütliche, genüssliche Lesen, das wir heute im Norden mit Schmökern meinen. Setz dich also einfach mal in Hamburg, in der Hafencity auf eine Bank oder im Emsland an die Ems oder in irgendeinen Strandkorb an der Küste und dann vertiefe dich in ein Buch und schau dir ab und an über den Buchrand hinweg die Schiffe an. Da wird jedes Buch zum Hochgenuss, egal wie gut es ist. Das Phänomen kennen wir von Tomatensaft, der schmeckt ja auch besonders gut in der Luft.
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die 80er, 90er Oldie-Antenne mit Elton John. 85 war es, Riesenhit, ne? Nikita, und da kriselt's ja bei ihm, bei Elton John. In der Freundschaft mit Prince Harry, die sind ja eigentlich eng befreundet. So, und Prince Harry steckt in einem mega teuren Gerichtsverfahren und hat jetzt Elton John um Geld gebeten. Und der wiederum sagt, ich bin doch keine Bank und ich will nicht den Prozess bezahlen. Gut, ich habe mal einen Anwalt vermittelt und so, aber geht's noch? Vor allem sagt Elton John, dass Prince Harry viel zu heftig Kritik am Urteil fällt. Und das hat die Richter wiederum verärgert und es macht alles noch teurer. Also da knirscht's wirklich. Da ist nicht gut Kirschenessen momentan in der Freundschaft zwischen Prince Harry und Elton John. Und ich weiß auch nicht, ob Elton John die Kirschen dann bezahlen würde auch. Ne? Ach, schönen guten Morgen. Hier ist die 80er, 90er Oldie-Antenne mit einem Golden Oldie. Yellow River und Christy.

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6: Das Deutschlandwetter. Quer durchs Land gibt's heute einen Mix aus Sonne, Wolken, Wind und Schauern. Vor allem in der Nordosthälfte und am östlichen Alpenrand kann's immer wieder nass werden. Später sind vereinzelt kurze Gewitter möglich. Im Südwesten deutlich mehr Sonne. Die Höchstwerte heute 22 Grad in Schwerin und Wittenberg, 23 Grad in Moers und 26 in Konstanz.
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6: Ich bin Sophie Gareis, es ist 7 Uhr, guten Morgen. Mehr Flexibilität für Bäcker, das fordert das deutsche Handwerk. Momentan gilt ein Sonntagsbackverbot, das heißt, Bäcker dürfen nur maximal 3 Stunden an Sonn- und Feiertagen backen und die Ware an dem Tag verkaufen. Momentan werde mit zweierlei Maß gemessen, sagt Handwerkschef Jörg Dietrich. Tankstellen dürften zum Beispiel sonntags den ganzen Tag Teigrohlinge aufbacken, Bäcker sind dagegen eingeschränkt. Das Mobilfunkunternehmen O2 Telefonica will in Deutschland jede 6. Stelle streichen. Die Anzahl der Vollzeitstellen soll damit auf 1.100 sinken. Daneben sollen von den rund 800 O2-Shops bis zum Jahresende 60 wegfallen. Die Gewerkschaft Verdi warnt jetzt vor den Folgen des Abbaus. Vor allem die Qualität des Kundenservice könnte darunter leiden, heißt es. In 2 Jahren werden in der Eurozone neue Geldscheine eingeführt. Und jeder von uns kann ab heute mitentscheiden, wie die genau aussehen sollen. Es gibt verschiedene Motivserien, zum Beispiel europäische Persönlichkeiten und Kulturräume oder europäische Vögel und Flüsse. Ab heute Nachmittag kann auf der Internetseite der Europäischen Zentralbank abgestimmt werden.
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8: Oh, riecht ihr das auch? Es duftet wieder mal. Nicht nach Kaffee, auch nach Popcorn, wie immer am Donnerstag. Wir gucken mal wieder, was denn da so alles anläuft in den deutschen Kinos. Nach Sutherland Brothers and Quiver, nach Whitney Houston und hier ist Roxette. Fading like a flower. Guten Morgen.

0: Die Golden Oldies hier auf der 80er, 90er Oldie Antenne. Sutherland Brothers and Quiver, 75 was, The Arms of Mary. So geht's so schön rein in diesen Donnerstag. Donnerstag, ah, was ist das? Das ist gleichzeitig Kinotag. Neue Filme laufen an. Wer aktuell nicht im Sommerurlaub ist, könnte ja mit der ganzen Familie vielleicht ins Kino gehen in den kommenden Tagen, denn es läuft der neue Teil einer Filmreihe an, die bei Jung und Alt wahnsinnig beliebt ist. Und ich freue mich da auch schon wirklich drauf. Und mein Kollege Thomas Bremser hat den Film schon gesehen. Ich verrate es euch. Toy Story 5.
1: Ich bin Woody. Ich komme in friedlicher Absicht. Ich habe hier mal gewohnt.
2: Spielzeug-Cowboy Woody und Space Ranger Buzz sind wieder da. Auch im fünften Toy Story-Teil wollen sie Kindern eine Freude machen. Doch die kleine Bonnie hat nur noch Augen für Lilipad, ein Tablet in Form eines Frosches.
3: Wir sind verloren!
4: Die Technik übernimmt unser Zuhause.
2: Die Spielzeuge haben Angst, aussortiert zu werden und wollen Lilipad zur Rede stellen.
5: Ich werde mir diese Lilipad mal vorknöpfen und sie darüber in Kenntnis setzen, wie die Dinge hier laufen.
2: Auch Toy Story 5 ist perfekt animiert, unterhaltsam und behandelt ein Thema, mit dem sich Eltern und Kinder identifizieren können.
6: Schön, Sie wieder streiten zu sehen.
7: Ja, das ist es.
0: Das wird super. Toy Story 5 ab heute im Kino. 80er, 90er Oldie Antenne. Simply the best. Hier ist Tina Turner. Morgen.

aus Bella Italia See hier auf der 80er, 90er Oldie-Antenne. Zucker und Paul Young, Senza una Donna. Und die waren ja zufällig in einem Londoner Studio und Paul Young hat dann erwähnt, ey, ich war im Italien-Urlaub, ich habe den Song die ganze Zeit gehört und ich möchte ihn gerne covern. Und dann hat Zuccaro gesagt, hey, singen wir es doch zusammen, warum denn nicht? Und dann entstand die Aufnahme relativ spontan, quasi zum Spaß zwischen Tür und Angel. Und so kann ein Hit entstehen. Ja, wir sind im Sommer und das ist doch schön, am Wochenende wird es wieder heiß. Heute sind ja auch die berühmten Hundstage. So, und Bryan Adams kommt gleich mit einem Sommerhit. Logischerweise, was ist es bei Bryan Adams? Summer of 69. Habe ich gleich davor die 80er, 90er Oldie-Antenne mit Erasure.

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2: Das Deutschlandwetter. Tagsüber wird es in der Nordosthälfte und am östlichen Alpenrand windig. Dazu gibt es ein paar Schauer, später sind vereinzelt kurze Gewitter möglich. Im Südwesten ist es mit mehr Sonne deutlich freundlicher. Dazu 21 Grad in Hannover und Dresden, 22 in Ulm und 23 Grad in Köln.
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2: Ich bin Sophie Gareis. Es ist 7:30. Guten Morgen. Die schweren Waldbrände in Frankreich haben auch Auswirkungen auf Campingtouristen an der Atlantikküste. Im Raum Bordeaux wurden rund 3.500 Urlauber evakuiert. Sie wurden zum Teil in nahegelegenen Urlaubsorten untergebracht. Mittlerweile hat sich der Brand auf einer Fläche von 800 Hektar ausgebreitet. Rund 500 Einsatzkräfte kämpfen gegen die Flammen. Die USA wollen Saudi-Arabien dabei helfen, ein ziviles Atomprogramm aufzubauen. Beide Länder haben dazu jetzt einen Atomdeal unterzeichnet. Über den genauen Inhalt ist nichts bekannt. Washington betonte aber, dass das Abkommen höchste Standards erfülle und auch beinhalte, dass keine Atomwaffen verbreitet werden. Am dritten Tag der Kanu-Slalom-WM hat es für Deutschland mit dem ersten Edelmetall geklappt. Das Kanadier-Team der Männer mit Lennart Tuchscherer, Timo Trummer und Sideris Tasiadis holte sich die Bronzemedaille. Das deutsche Team musste sich nur Großbritannien und Frankreich geschlagen geben.
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3: Und es ist Donnerstag. Das ist schön. Und wenn wir Vize-Freitag sagen, ist es noch besser, ne? Ja. Ey, gleich ein kurzer Ausflug in die 60s. Davor die 80er mit Madonna und hier die 90er. Christina Aguilera,

Was hat man nun davon, wenn man mit 19 Jahren zum Geburtstag Satin-Bettwäsche bekommt, geschenkt bekommt und dann muss man das verarbeiten in einem Hit und dann kommt einer auch raus, Justin Hayward hat es dann verarbeitet. Moody Blues und Nights in White Satin, ein Ausflug in die 60s auf der 80er, 90er Oldie-Antenne. So, meine Lieben, jetzt wird wieder gefeiert. Ja, ich möchte einen Sekt öffnen, darf ich? Achtung, ducken. So, stoß nämlich an. Auf ein halbes Jubiläum sozusagen. 65 wird er heute und angeblich feiert er so im Familienkreis in seiner Wahlheimat USA. Hat heute Geburtstag. Martin Gore von Depeche Mode wird 65. Das ist schön. Zurzeit sind sie nicht unterwegs. Die hatten ja eine Riesentour hinter sich gebracht, nämlich die Memento Mori Tour. Also das war schon ein Riesending. Jetzt machen sie erstmal Pause. Aber eine Biografie soll rauskommen. Von und über Martin Gore. Ja, mal gucken. Also es ist immer was zu tun mit Depeche Mode. Und wir tun auch was. Wir stoßen nochmal an und wir spielen einen Riesenhit. 80er, 90er Oldie-Antenne mit People Are People.

Bis zum 23. August halten die an. Es handelt sich da immer um eine sommerliche Hitzeperiode eigentlich. Und ihren Namen erhielten sie aber nicht, weil wir uns fühlen wie ein Hund, sondern wegen des Sterns Sirius, der in dieser Zeit mit der Sonne auf- und untergeht. Und dieser Stern ist Teil des Sternbildes Großer Hund. Daher kommen die Hundstage. Aber man fühlt sich vielleicht, wenn es heiß wird, doch so. Wobei momentan ist das super angenehm. Ach, mir gefällt das Wetter. Das ist wirklich toll. Aber am Wochenende soll es schon wieder heiß werden. Wobei nicht im Norden. Da bleibt es eigentlich eher so angenehm. Manchmal kommt auch ein Schauer daher. Aber im Süden heißt es wieder, wer den Autositz anfasst, verliert. 80er, 90er, Oldie Antenne. Hier ist George Michael, The Careless Whisper. Oh, was zum Durchschnaufen und Runterkommen. Schönen guten Morgen rein in diesen Donnerstag.

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4: Das Deutschlandwetter. Quer durchs Land gibt's heute einen Mix aus Sonne, Wolken, Wind und Schauern. Vor allem in der Nordosthälfte und am östlichen Alpenrand kann es immer wieder nass werden. Später sind vereinzelt kurze Gewitter möglich. Im Südwesten deutlich mehr Sonne. Die Höchstwerte heute 22 Grad in Schwerin und Wittenberg, 23 Grad in Moers und 26 in Konstanz.
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4: Ich bin Sophie Gareis. Es ist 8 Uhr. Guten Morgen. Das deutsche Handwerk fordert eine Abschaffung des Sonntagsbackverbots für Bäcker. Bisher gilt nach aktuellem Arbeitszeitgesetz, maximal 3 Stunden darf sonntags gebacken werden. Das deutsche Handwerk will aber mehr Flexibilität. Denn auch Tankstellen zum Beispiel dürfen Sonn- und Feiertags den ganzen Tag Teiglinge aufbacken. Das sei ungerecht, sagt Handwerkspräsident Jörg Dittrich. Das Bundesverfassungsgericht befasst sich heute mit dem umstrittenen Heizungsgesetz der Ampelregierung. Es geht aber nicht um den Inhalt, sondern darum, wie schnell es verabschiedet worden ist. Die Regierungsparteien hatten den endgültigen Gesetzentwurf wegen Unstimmigkeiten erst kurz vor der Abstimmung im Bundestag vorgelegt. Das Bundesverfassungsgericht soll entscheiden, ob es in Zukunft neue Temporegeln für Gesetzesänderungen geben muss. Weil ihre Fans im DFB-Pokalfinale massiv Pyrotechnik gezündet haben, müssen der FC Bayern und der VfB Stuttgart jetzt hohe Geldstrafen zahlen. 260.000 Euro werden jeweils fällig, wie das DFB-Sportgericht entschieden hat. Einen Teil der Geldstrafe können die Vereine für eigene sicherheitstechnische oder gewaltpräventive Maßnahmen verwenden.
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6: Oh, ich bin heute ein bisschen gerädert. Wurde ich doch mitten im Traum vom Wecker geweckt. Kennt ihr das? Oh, ihr seid da drin. Es war ein toller Traum. So, und dann... Also, falls euch das auch passiert ist, bitte nicht im Zorn zurückblicken. Der Wecker kann nichts dafür. Er hat nur seine Schuldigkeit getan. So, don't look back in anger. Was für eine Überleitung zu Oasis. Die kommen nämlich gleich davor. The Sweet 16 und Billy Idol. 80er, 90er, Oldie Antenne. Schönen guten Morgen.

0: Beim nächsten Ton der Mundharmonika, gespielt von Stevie Wonder, wird's 8.15 Uhr. Eurythmics und There Must Be an Angel.
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0: 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Und ihr kennt ja unser Motto: Ein Elvis Presley am Tag muss sein. Was ganz Schönes, Ruhiges. Es ist so toll. 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

Man muss ja die Menschen immer zum Jagen tragen, heißt es, gell? Bei Cher war es genauso mit diesem Schub-Schub-Song. Den wollte sie gar nicht einsingen. Sie sagt, es ist so eine komische, belanglose Teenie-Nummer. Hat sich zuerst geweigert, und zwar ganz strikt, aber dann wurde sie doch überredet. Wow. Und dann wurde das in vielen Ländern Platz 1. Gut, dass sie es gemacht hat. 80er, 90er, Oldie-Antenne, schönen guten Morgen. 20 nach 8 ist es. Hier ist Queen.

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1: Das Deutschlandwetter. Tagsüber wird es in der Nordosthälfte und am östlichen Alpenrand windig. Dazu gibt es ein paar Schauer, später sind vereinzelt kurze Gewitter möglich. Im Südwesten ist es mit mehr Sonne deutlich freundlicher. Dazu 21 Grad in Hannover und Dresden, 22 in Ulm und 23 Grad in Köln.
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1: Ich bin Sophie Gareis. Es ist 8:30 Uhr. Guten Morgen. Das Mobilfunkunternehmen O2 Telefonica will in Deutschland jede sechste Stelle streichen. Die Anzahl der Vollzeitstellen soll damit um 1.100 sinken. Daneben sollen von den rund 800 O2-Shops bis zum Jahresende 60 wegfallen. Grund für die Maßnahme ist die wirtschaftliche Lage bei O2. Der für gestern Nacht geplante 10. Castortransport mit Atommüll ist kurzfristig abgesagt worden, wegen eines technischen Defekts am Transportfahrzeug. Eigentlich sollte der Konvoi von Jülich bis ins etwa 170 Kilometer entfernte Ahaus in NRW fahren. Es wäre der 10. von insgesamt 152 Castortransporten gewesen. Knapp 150 Menschen in Deutschland werden momentan mit einer elektronischen Fußfessel überwacht. Das zeigen aktuelle Daten aus dem hessischen Justizministerium. 128 davon waren verurteilte Straftäter, bei denen eine besondere Rückfallgefahr besteht. Die Maßnahme wird präventiv angeordnet, um Taten zu verhindern.
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3: Wunderschönen guten Donnerstag. Morgen Donnerstag ist ja mal Kinotag. Gleich gucken wir drauf, welcher Film neben Toy Story 5 noch so anläuft heute. Was für Erwachsene. Ganz interessant. Ach, bleibt mal da. Davor Jermaine Jackson, Pia Zadora habe ich für euch. Smokey und jetzt ein Song, da hat es mich gleich vom Bierkasten geschmissen, als ich das gesehen habe. WM-Finale und was läuft in so einer komischen Trinkpause im Hintergrund? In Amerika, in New Jersey, in New York. Opus und Life is Life. Wie kommen die denn darauf? Und die Leute haben es gefeiert. Und wir feiern es auch jetzt, meine Lieben, mitklatschen. Hier ist die 80er, 90er Oldie-Antenne.

0: Der Wetterbericht für heute. When the rain begins to fall, Jermaine Jackson und Piers Adora auf der 80er, 90er Oldie Antenne. Ja, wenn es regnet, dann müssen wir irgendwo reingehen, vielleicht zum Beispiel ins Kino. Und wenn es am Wochenende im Südwesten wieder heiß wird und wir wollen uns abkühlen, können wir auch ins Kino gehen. Ist ja klimatisiert, ne? Da haben wir auch noch Popcorn und so. Das ist doch schön. Und wir können ja Toy Story 5 zum Beispiel anschauen für die ganze Familie. Da müssen Cowboy Woody, Buzz Lightyear und Jessie gemeinsam mit den anderen Spielzeugen gegen einen neuen Rivalen im Kinderzimmer antreten. Ein froschartiges Tablet namens Lilypad. So, also das wäre eine Möglichkeit, ins Kino zu gehen. Toy Story 5. Mein Kollege Thomas Bremser möchte uns aber einen Film für Erwachsene vorstellen.
1: Danke für das Ticket. Ich fand die Aufführung heute wirklich toll.
2: Nächstes Mal gehen wir zusammen.
3: In Dreams, gefährliches Verlangen, verliebt sich der junge mexikanische Balletttänzer Fernando in die ältere US-Geschäftsfrau Jennifer. Er flieht für sie in die USA und für seinen Traum einer Ballettkarriere.
1: Ich bin hergekommen, um bei dir zu sein. Und ich will mich einfach nicht ständig verstecken müssen.
3: Die eiskalte Jennifer spielt ihre Macht immer wieder aus und lässt Fernando links liegen, auch weil ihr reicher Vater Druck macht.
4: Du weißt, ich will, dass du glücklich bist. Aber es gibt Grenzen, verstehst du?
3: Ist es Liebe oder nur Lust? Das Drama Dreams, gefährliches Verlangen mit Oscar-Preisträgerin Jessica Chastain ist jedenfalls schwer verdaulich.
1: Dir ist doch eh egal, was mit mir passiert.
5: Du kennst mich kein Stück.
0: Ja, also viel Spaß im Kino auf jeden Fall. Eagle Eye Cherry, 80er, 90er, Oldie Antenne und Safe.

das nicht aus einer Werbung für eine braune Brause, die wir gerne getrunken haben und immer noch trinken? Kann sein, ne? Robin Beck, The First Time in den 80er Jahren auf der 80er, 90er Oldie-Antenne. Meine Mama hat sich ja mal aufgeregt, wenn ich Cola zum Frühstück getrunken habe. Wie ist das für euch? Ist das ein No-Go? Cola zum Frühstück? Ja. Manchen schmeckt's so. Das schmeckt auch. Die Bee Gees. Tragedy. 80er, 90er Oldie-Antenne mit diesen Abstecher zu den Golden Oldies. Schönen guten Morgen euch.

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8: Das Deutschlandwetter. Quer durchs Land gibt's heute einen Mix aus Sonne, Wolken, Wind und Schauern. Vor allem in der Nordosthälfte und am östlichen Alpenrand kann es immer wieder nass werden. Später sind vereinzelt kurze Gewitter möglich. Im Südwesten deutlich mehr Sonne. Die Höchstwerte heute 22 Grad in Schwerin und Wittenberg, 23 Grad in Moers und 26 in Konstanz.
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8: Ich bin Sophie Gareis, es ist 9 Uhr, guten Morgen. Nach aktuellem Arbeitszeitgesetz dürfen Bäcker in Deutschland höchstens 3 Stunden an Sonn- und Feiertagen backen. Das deutsche Handwerk will dieses sogenannte Sonntagsbackverbot jetzt aber abschaffen. Es sei veraltet und unfair, sagt Handwerkspräsident Jörg Dittrich. Schließlich dürften zum Beispiel auch Tankstellen den ganzen Sonntag Teiglinge aufbacken. Die Koalition wollte eigentlich ab 2027 mehr Flexibilität für Bäcker schaffen. Bisher fehlt aber ein Gesetzentwurf. Der Bund hat den Weg für mehr Abschiebungen nach Afghanistan freigemacht. In Zukunft soll jeder Afghane, der ausreisepflichtig ist, zurückgebracht werden und nicht mehr nur Straftäter und Gefährder. Das hat die Bundespolizei mitgeteilt. Grundlage für die neue Regelung ist eine Zusammenarbeit mit der Taliban-Regierung vor Ort. Deutschland erlebt momentan einen Schachboom. Die Mitgliederzahlen liegen nur noch knapp unter der 100.000er-Marke, so der Deutsche Schachbund. Vor allem bei Kinder und Jugendlichen habe es zuletzt einen großen Zuwachs gegeben. Bundesweit gibt es außerdem rund 2.300 Schachvereine.
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10: Heute beginnen die Hundstage. Keine Sorge, das hat nichts mit den Vierbeinern zu Hause zu tun, sondern eben mit den traditionell heißesten Wochen des Jahres. Mal gucken, ob es auch in diesem Jahr so wird. Und als hätte das der Kalender geplant, ist heute auch noch der Tag des Hotdogs. So, heißer wird's kaum, wobei bei dieser Playlist, wenn ich da drauf gucke, die 9 nach 9 auf der 80er, 90er Oli-Antenne. Oh, da wird's schon heiß, ne? Aha. Andy Kim, Bon Jovi, Katrina and the Waves. In die 60s geht's auch. Und hier ist Ace of Base und All

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80er, 90er Oldie-Antenne mit diesem Riesenhit von Seal und Crazy. Ja, Crazy, es ist verrückt, wie schnell die Zeit vergeht. Die großen Alben von Seal sind über 30 Jahre schon her und das feiert er jetzt live. Celebrating 30 plus years of the classic albums 1 und 2, so heißt die Tour, ich kann es nicht ändern. Und er ist heute live in Berlin, Zitadelle Spandau, und morgen Abend in Hamburg im Stadtpark Open Air. Alles ab 19 Uhr. Viel Spaß, falls ihr Karten habt und falls ihr noch welche braucht, gibt's auch bei uns im Shop bei der Oldie-Antenne. Hier ist Eddie Grant und Gimme Hope, Joanna.

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7: Deutschlandwetter. Zwischen Küste und Alpenrand heute gemischt. Im Südwesten viel Sonne, in der Nordosthälfte und am östlichen Alpenrand teilweise viele Wolken. Windig ist es noch dazu und später ziehen auch mal Schauer und kurze Gewitter durch. Im Schnitt heute 19 bis 25 Grad maximal. In Berlin werden es 20 Grad. In Hannover, Aachen und im Berchtesgadener Land 21 Grad. Morgen dann in der Nordwesthälfte wieder bewölkter, an den Küsten auch mit Schauern bei 20 bis 24 Grad. Sonst wird es vielerorts sonnig, bei bis zu 30 Grad.
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7: 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Ich bin Katrin Steinberger. Es ist 10 Uhr. Guten Tag. War es vor ein paar Jahren noch das Studium, setzen immer mehr junge Menschen jetzt mittlerweile auf eine Ausbildung nach der Schule. Laut einer aktuellen Bertelsmann-Studie sehen rund 90% eine Berufsausbildung als gute Grundlage für ihre Karriere. Trotzdem bleiben viele Ausbildungsplätze unbesetzt, oft weil für Betriebe zu oft Schulnoten wichtiger seien als Motivation und praktische Fähigkeiten. In Spanien wüten gerade heftige Waldbrände. Mehrere Gemeinden im Südwesten und Nordosten der Hauptstadt Madrid sind evakuiert worden. Bei dem Feuer in der Provinz Guadalajara sind die Einsatzkräfte vorsichtig optimistisch, den Brand in den kommenden Tagen unter Kontrolle zu bringen. Mit Geduld lässt sich beim Smartphone-Kauf viel Geld sparen. Das zeigt eine neue Preisanalyse von Stiftung Warentest. Spitzenhandys starten meistens mit Preisen über 1.000 Euro, fallen aber je nach Marke deutlich. iPhones zum Beispiel lohnen sich vor allem im April, circa ein halbes Jahr nach Einführung. Samsung-Topmodelle sind im Sommer bis zu 25% billiger, das Google Pixel nach einem Jahr rund ein Drittel.
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9: Ein gewöhnlicher Donnerstagvormittag, nicht wahr? Im Büro weiß man nicht, wer setzt sich durch. Der Chef oder der Kaffee, dass man wach bleibt. Oder auch draußen ist nicht so ganz klar, ob sich die Sonne oder die Wolken durchsetzen. Aber eins ist klar, am Wochenende soll der Sommer auf jeden Fall wieder zurück sein. Und wir verkürzen die Wartezeit jetzt mit den passenden Songs, die 10 nach 10. Eine schöne Playlist wieder. Auch ab in die 60s geht's mit einem Golden Oldie. Lasst euch da überraschen. Habe ich gleich nach Blondie, nach Elton John. Und hier ist Michael Jackson.

0: letzten Ton bei diesem Riesenhit von Whitney Houston auf der 80er, 90er Oli Antenne. I will always love you. Gleich kommt Mary Head und Jimmy Cliff bleibt bei uns.
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0: Jimmy Cliff, it's gonna be a bright, shiny day, wenn der Schwabenmeter raus ist. Nein, ja. Und Evi Ott kommt jetzt hier bei der 80er, 90er Oldie-Antenne, übernimmt ab 11 Uhr dieses Mikrofon. Ich habe alles sauber gemacht hier. Merkst du es?
1: The party has arrived.
0: Oh, da merke ich, du bist Fan.
1: Also ich würde jetzt gar nicht sagen Fan, aber also wer es kennt, weiß, okay, das riecht nach Kaulitz. Mhm. Ne? Heute startet die neue Staffel, die dritte Staffel.
0: Ah, okay.
1: Kaulitz und Kaulitz. Ah. Ich glaube, Fan ist übertrieben, aber ich habe mir das mal angeschaut. Mhm. Und was hängen geblieben ist, die sind eigentlich ganz knuffig. Und
0: irgendwie knuffig?
1: Ich sage bewusst knuffig.
0: Knuffig?
1: Weil, ja, knuffig.
0: Sie
1: weißt du, was ich damit meine?
0: Ja,
1: ist ganz nett so. Und man denkt sich so, eigentlich wäre ich ganz gerne mit dem befreundet.
0: Wirklich?
1: Ja.
0: Gut, also
1: warum
0: ja,
1: nicht?
0: Ja, mit den beiden befreundet sein.
1: Oder mit einem von beiden, dann hast du ja, gleich beide.
0: Ja, wobei, aber dann bitte nicht Tom, weil dann müsste man auch mit der Heidi Klum. Ja, genau, befreundet. Ich hätte dann nur noch Tinnitus im Ohr. Oh, Evi Ott, moderierst du nachher auch so?
1: Nein!
0: 80er, 90er, hol die Antenne. Schönen Tag euch. Ja.

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6: Das Deutschlandwetter. Zwischen Küste und Alpenrand heute gemischt. Im Südwesten viel Sonne, in der Nordosthälfte und am östlichen Alpenrand teilweise viele Wolken. Windig ist es noch dazu und später ziehen auch mal Schauer und kurze Gewitter durch. Im Schnitt heute 19 bis 25 Grad maximal. In Berlin werden es 20 Grad. In Hannover, Aachen und im Berchtesgadener Land 21 Grad. Morgen dann in der Nordwesthälfte wieder bewölkter, an den Küsten auch mit Schauern bei 20 bis 24 Grad. Sonst wird es vielerorts sonnig, bis zu 30 Grad.
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6: 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Ich bin Katrin Steinberger. Es ist 11 Uhr. Guten Tag. Es wird kein Tempolimit für Gesetzgebungsverfahren geben. Das hat das Bundesverfassungsgericht jetzt entschieden. Die Richter haben eine Klage gegen das frühere Heizungsgesetz der Ampelregierung abgewiesen. Mehrere Bundestagsabgeordnete um den früheren CDU-Politiker Thomas Heimann hatten bemängelt, dass das Gesetz zu wenig Beratungszeit im Parlament bekommen habe. Der Bund hat den Weg für mehr Abschiebungen nach Afghanistan frei gemacht. In Zukunft soll jeder Afghane, der ausreisepflichtig ist, zurückgebracht werden und nicht mehr nur Straftäter oder Gefährder. Das hat die Bundespolizei mitgeteilt. Grundlage für die neue Regelung ist eine Zusammenarbeit mit der Taliban-Regierung vor Ort. Deutschland erlebt einen Schachboom. Der Deutsche Schachbund steht kurz vor der Marke von 100.000 Mitgliedern. Vor allem Kinder und Jugendliche strömen in die Vereine. International ist Deutschland so stark wie lange nicht. Alle Nationalspieler gehören zur Top 100 der Welt.
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8: The party has arrived. Ich wünsche euch einen schönen Vormittag und natürlich ab heute viel Spaß mit der dritten Staffel von Kaulitz und Kaulitz, wenn ihr wollt, auf Netflix. Im Mittelpunkt die Frage, wie viel Eigenständigkeit eine Zwillingsbeziehung verträgt, also Streit und Tränen inklusive. So, jetzt aber erstmal gemeinsames Händchen hoch mit DJ Bobo

0: Also, wenn ihr im Vormittagsloch wart, dann schön, dass ihr wieder draußen seid mit Status Quo, whatever you want. Die 80er, 90er Oldie-Antenne ist hier. Puh, das war was. Riesen-Oha. Heute vor 31 Jahren. Der Komet Hale-Bopp wird entdeckt. War eine unabhängige Entdeckung durch Alan Hale und Thomas Bopp. Beide haben den Sternenhimmel beobachtet und haben wahrscheinlich auch gleichzeitig diese Schnappatmung bekommen, als ihnen dieses Prachtstück von Komet vor die Linse ist. Beide melden ihre Beobachtung nahezu gleichzeitig, ohne voneinander zu wissen. Kommt also auch nicht so wirklich oft vor. Gemäß der astronomischen Namenskonvention erhält der Komet deswegen auch den Doppelnamen Hale-Bopp. Wir bleiben mal ein bisschen im Nachthimmel mit Klaus Lage und Tausend und eine Nacht.
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schönen Vormittag mit der 80er, 90er Oldie-Antenne. Viel Spaß im Job. Solltet ihr an wichtigen Mails sitzen, also ob an Chef, Chefin, Kunden, immer bitte nochmal drüber gehen. Unser Endgegner, ganz oft die Autokorrektur. Herrliche Beispiele von euch. Vielen Dank an dieser Stelle. Mit freundlichen Grüßen wurde auch schon oft so mit freundlichen Füßen auch beliebt. Meine sehr geehrten Damen und Herren, keine Ahnung, was ihr davor in der Spracherkennung hattet. Auch sehr schön, ich melke mich zeitnah. Großer Schmunzeleffekt, wenn aus dem D ein K wird.

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2: Deutschlandwetter zwischen Küste und Alpenrand. Heute gemischt. Im Südwesten viel Sonne, in der Nordosthälfte und am östlichen Alpenrand teilweise viele Wolken. Windig ist es noch dazu und später ziehen auch mal Schauer und kurze Gewitter durch. Im Schnitt heute 19 bis 25 Grad maximal. In Berlin werden es 20 Grad. In Hannover, Aachen und im Berchtesgadener Land 21 Grad. Morgen dann in der Nordwesthälfte wieder bewölkter, an den Küsten auch mit Schauern bei 20 bis 24 Grad. Sonst wird es vielerorts sonnig, bei bis zu 30 Grad.
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2: Ich bin Katrin Steinberger. Es ist 12 Uhr. Guten Tag. Trendwende nach dem Schulabschluss. Die Ausbildung ist für Jugendliche inzwischen attraktiver als ein Studium. Laut einer neuen Studie der Bertelsmann Stiftung halten rund 90% der Schüler eine Berufsausbildung für eine gute Basis für ihre Karriere. Etwa ein Drittel möchte nach dem Abschluss tatsächlich eine Ausbildung starten. 9 von 10 Azubis sind zufrieden. Fast 75 Jahre nach dem Absturz einer Pan Am Passagiermaschine vor der Küste Puerto Ricos haben Forscher jetzt das lange verschollene Wrack entdeckt. Der Flieger wurde mit Hilfe von hochauflösendem Sonar geortet. Die Maschine war am 11. April 1952 kurz nach dem Start abgestürzt, weil die Triebwerke versagten. Seitdem hat die Luftfahrt deutlich striktere Sicherheitsmaßnahmen eingeführt. Köln ruft Frühstücksflocken zurück. Köln Zauberflex Schoko. Betroffen ist die 375 Gramm Packung mit dem Mindesthaltbarkeitsdatum 17. April 2077 und der Chargennummer L6165. Es können gefährliche Fremdkörper enthalten sein. Die Ware wurde in mehreren Bundesländern verkauft, unter anderem in Bayern, NRW und Schleswig-Holstein. Wer die Packung zurückbringt, bekommt den Kaufpreis auch ohne Kassenbon erstattet.
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4: Hallo ihr Lieben, und ich mache diese Rechnung immer sehr genau auf. Morgen noch und dann sind wir schon wieder drin im wohlverdienten Wochenende. Das macht den Donnerstag zum Liebling von ganz vielen und wir sind an diesem Tag auch so ein bisschen motivierter. Ich behaupte ja, weil wir genau das vor Augen haben. Icehouse, Hey Little Girl gleich für euch dazu. Super schöne Rockballade von Heart gleich nach den Pet Shop Boys für euch.

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1: Moin, ich bin Jan Zerbst und das sind 101 Dinge, die ein echtes Nordlicht gemacht haben muss und was der Rest von Deutschland unbedingt über unseren Norden wissen sollte.
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1: Und jetzt Schmökern. Schmökern kann erstmal jeder, überall. Aber im Norden schmökert es sich anders und viel besser. Das Wort stammt vermutlich vom niederdeutschen Smöken, was wiederum mit dem niederländischen Smoken verwandt ist. Beides bedeutet Rauchen. Ursprünglich hieß Schmökern also so viel wie gemütlich eine Pfeife rauchen. Und wie das so ist, wer sich mit einer Pfeife in die Ecke setzt, greift dann gerne zu einem Buch. Und daraus wurde dann irgendwann im Plattdeutschen das gemütliche, genüssliche Lesen, das wir heute im Norden mit Schmökern meinen. Setz dich also einfach mal in Hamburg, in der Hafencity auf eine Bank oder im Emsland an die Ems oder in irgendeinen Strandkorb an der Küste und dann vertiefe dich in ein Buch und schau dir ab und an über den Buchrand hinweg die Schiffe an. Da wird jedes Buch zum Hochgenuss, egal wie gut es ist. Das Phänomen kennen wir von Tomatensaft, der schmeckt ja auch besonders gut in der Luft.
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großes Herz geht raus nach Österreich und Reinhard Fendrich, Macho, Macho. Schöne Mittagspause mit der 80er, 90er Oldie-Antenne. Essenstechnisch dürfte das heute eine klare Sache sein. Es ist nationaler Tag des Hotdogs. Der amerikanische Snack existiert bereits seit mehr als 100 Jahren. Ähnlich wie bei uns werden Hotdogs in Imbissbuden, an der Straße verkauft, manchmal auch so in Diners. Und immer öfter bekommen wir auch alles, was wir so zum Hotdog brauchen, in unseren Supermärkten. Eine der ersten Hotdogs gab es in der Imbissbude auf Coney Island bei New York. Und ganz wichtig, im Anschluss gern Vanilleeis. Es ist nämlich auch Tag des Vanilleeis. Also lasst es euch schmecken.

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3: Das Deutschlandwetter: im Südwesten meist sonnig, sonst dichtere Wolken und auffrischender Wind. Im Osten ziehen auch ein paar Schauer durch. Die Höchstwerte heute in Köln 24 Grad, in Potsdam und Flensburg 21 Grad und in Nürnberg 20 Grad.
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3: Ich bin Arno Siegemund, es ist 13 Uhr, guten Tag. Das Bundesverfassungsgericht sagt, es gibt kein festes Tempolimit für Gesetze. Die Klage des früheren CDU-Abgeordneten Thomas Heilmann gegen das Heizungsgesetz der Ampel damals wurde als unzulässig abgewiesen. Laut Gericht hatten die Abgeordneten genug Zeit und Informationen, um das Gebäudeenergiegesetz zu beraten. In Spanien wüten gerade heftige Waldbrände. Mehrere Gemeinden im Südwesten und Nordosten der Hauptstadt Madrid sind evakuiert worden. Bei mehreren Feuern sind die Einsatzkräfte aber vorsichtig optimistisch, die Brände in den nächsten Tagen unter Kontrolle bringen zu können. Mit Geduld lässt sich beim Smartphone-Kauf viel Geld sparen. Das zeigt eine Analyse der Stiftung Warentest. Spitzen-Smartphones starten meistens mit Preisen über 1.000 Euro, fallen aber je nach Marke deutlich. iPhones lohnen sich vor allem im April, circa ein halbes Jahr nach der Einführung. Samsung-Topmodelle sind im Sommer bis zu 25% billiger.
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5: So ein bisschen Schuh, Waddy Waddy geht immer. So ein richtiger Gute-Laune-Sound kriegt ihr gleich. Die Frau mit den markanten Grübchen, Sandra, gleich mit Everlasting Love nach so einer richtig schönen Lagerfeuernummer. Feuerschale geht natürlich auch. Hier ist Mr. Big, Wild World.

Donnerstagnachmittag, hier ist die 80er, 90er Oldie-Antenne. Gleich ordentlich Wumms mit Liquido für euch. Davor Climie Fischer, überragende Songwriter. Die beiden haben schon ganz, ganz viel auch für andere getextet. Ihr größter Hit, Love Changes, den haben sie in weniger als 2 Stunden fertig gehabt. Es ist aber ein bisschen unglücklich gelaufen. Wurde anderen Künstlern angeboten, die alle eher so, nee. Und dann haben sie ihn selbst rausgebracht. Der Song floppte allerdings. Der Erfolg, der kam dann aber Gott sei Dank im 2. Anlauf. Die Neuauflage fanden alle super. Auch die, die am Anfang nicht so on fire waren. Love Changes.

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Schön, dass ihr dabei seid. Schönen Nachmittag mit der 80er, 90er Oldie-Antenne und willkommen in den Hundstagen. Heute der erste Tag der Hitzeperiode, die angeblich bis zum 23. August anhalten soll oder kann. Da gibt es jetzt so ein paar Gerüchte, unter anderem, dass es an diesen Tagen eben so warm ist, dass die Hunde dauernd hecheln müssen. Der Name geht aber auf den Stern Sirius zurück, geht mit der Sonne auf und unter und ist Teil des Sternbildes Großer Hund. Na dann, guten Flug mit Major Tom.

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6: Das Deutschlandwetter: im Südwesten meist sonnig, sonst dichtere Wolken und auffrischender Wind. Im Osten ziehen auch ein paar Schauer durch. Die Höchstwerte heute in Köln 24 Grad, in Potsdam und Flensburg 21 Grad und in Nürnberg 20 Grad.
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6: Ich bin Arno Siegemund, es ist 14 Uhr. Guten Tag. Die EU-Kommission verhängt eine weitere hohe Strafe gegen Google. Wegen unfairer Geschäftspraktiken muss der US-Konzern 890 Millionen Euro zahlen. Nach Ansicht der Brüsseler Behörde bevorzugt Google bei der Suche eigene Angebote und behindert im App Store Google Play-Entwickler dabei, günstigere Angebote auf anderen Plattformen zu bewerben. Der Konzern muss seine Dienste innerhalb von 60 Tagen anpassen, sonst drohen weitere Strafzahlungen. Nach dem Angriff auf eine 47 Jahre alte Frau in der Stuttgarter Innenstadt hat die Polizei den mutmaßlichen Täter gefasst. Ein 54 Jahre alter Mann sei festgenommen worden, sagte ein Polizeisprecher. Die Ermittlungen zu den Hintergründen dauern an. Zum Fußball: Karim Adeyemi verlässt Borussia Dortmund und wechselt zum spanischen Meister FC Barcelona. Der 24-jährige Stürmer hat bei Barca einen Vertrag bis 2031 unterschrieben. Der Club hatte die Verpflichtung bereits angekündigt.
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8: Hallo, schönen Donnerstag wünsche ich euch. Kommt gut durch den Nachmittag, das machen wir zusammen im Teamwork mit den Hits von Simon & Garfunkel, Mrs. Robinson, Tom Petty and the Heartbreakers, gleich nach Kult-Disco-Feeling von Mike Sembello, Maniac.

Der Hit ist so ein bisschen wie so ein Day-Spa. Mrs. Robinson, Simon & Garfunkel auf der 80er, 90er Oldie-Antenne. Gleich Michael Jacksons Earth-Song für euch. Noch davor ein absoluter, ja, Last-Minute-Deal. Kenny Loggins war im Studio eigentlich auch mit einem ganz anderen Song beschäftigt. Und dann kam dieser leicht panische Anruf der Produzenten. Sie brauchen jetzt sofort innerhalb von 3 Tagen einen Sänger. Wirklich lange hat er nicht überlegt und gleich zugesagt. Eine kluge Entscheidung für diesen Welthit. Danger Zone.

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Happy Donnerstag auf der 80er, 90er Oldie-Antenne. Donnerstag? Na? Ist klar, oder? Kinotag mit Neustarts, unter anderem mit Toy Story 5 mit Tom Hanks und Tim Allen in den Hauptrollen sowie, und das macht richtig Spaß, der deutschen Synchronstimme von Michael Bulli-Herbig. Wird ein Riesenspaß in der Familie. Schön, sehr schön für die Badesaison, der Horrorfilm Kraken, Erwachen in der Tiefe. Drama kriegt ihr mit Harvey Habicht und was zum Schmunzeln bei Cheri, ich komme, die Erfindung der Lust. Viel Spaß euch im Kino, Popcorn und Nachos nicht vergessen.

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18: Das Deutschlandwetter: im Südwesten meist sonnig, sonst dichtere Wolken und auffrischender Wind. Im Osten ziehen auch ein paar Schauer durch. Die Höchstwerte heute in Köln 24 Grad, in Potsdam und Flensburg 21 Grad und in Nürnberg 20 Grad.
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18: Ich bin Arno Siegemund, es ist 15 Uhr. Guten Tag. Nach einem von OpenAI-KI-Modellen eigenständig gesteuerten Hackerangriff sieht das Bundesdigitalministerium die Bedrohungslage durch die künstliche Intelligenz deutlich verändert. Ein Sprecher nannte das Ganze einen Paradigmenwechsel. Er kündigte an, der Nationale Sicherheitsrat habe die Gründung eines KI-Sicherheitsinstituts beschlossen. Die Regierung wolle zugleich einen Rahmen schaffen, damit auch europäische KI-Modelle erfolgreich sein können. An der französischen Atlantikküste in der Nähe von Bordeaux breitet sich weiter ein großer Waldbrand aus. Inzwischen wurden fast 20.000 Menschen vorsorglich in Sicherheit gebracht. Betroffen sind vor allem Urlauber auf Campingplätzen und in Ferienzentren sowie Bewohner mehrerer Orte. Verletzt wurde bisher niemand. Nach mehreren Betrugsfällen mit Online-Vignetten warnt die Polizei in Bayern Urlauber vor dem Kauf von sehr günstigen Angeboten. Nach Angaben der Ermittler schalten die Täter gesponserte Suchmaschineneinträge und täuschen offizielle Portale vor. Wer hier bucht, zum Beispiel für Österreich,

0: Frankreich oder Italien zahlt jedoch nur für ein wertloses Formular. Der Betrug falle meist erst an der Mautstelle auf, wenn die elektronische Registrierung fehle, so ein Sprecher.
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2: Kurz nach 15 Uhr am Donnerstagnachmittag ist das wieder der Tag, an dem ich sage, wie kann das sein, dass schon wieder Donnerstag ist? Das ist dieser Tag. Wöchentlich grüßt das Murmeltier. Dazu eine abwechslungsreiche Playliste gleich mit Albert Hammond, den Pointer Sisters und jetzt einem sehr entspannten UB40-Cover.

One Moment in Time hat er geschrieben für Whitney Houston. The Air That I Breathe für die Hollies und Starships Nothing's Gonna Stop Us Now. Und eben den für sich selbst. Albert Hammond, The Free Electric Band, einer der besten Oldies aller Zeiten. 80er, 90er, Oldie-Antenne mit dem Bruce Springsteen-Hit, den wir in dieser Show hier am Nachmittag eine ganze Weile nicht gehört haben gleich. Vorher ein 90er One-Hit-Wonder, I Love You Always Forever. Und niemand singt so fröhlich über traurige Songs wie Elton John, Sad Songs.

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80er, 90er, all die Antenne mit Roxette, Crash, Boom, Bang. Da hat Peer Gessle immer gehofft, dass der auch in einem Hollywood-Film mitspielen würde, der Song wie It Must Have Been Love in Pretty Woman. Aber das hat nicht geklappt. Es blieb ein filmisch unabhängiger Hit. Hat einen schönen Donnerstagnachmittag jetzt mit den 80ern. Kim Wilde hat ja immer oder meist mit ihrem Bruder zusammen die Musik geschrieben. Hier für den Sohn ihres Bruders, also für ihren Neffen. 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
10: Das Deutschlandwetter: im Südwesten meist sonnig, sonst dichtere Wolken und auffrischender Wind. Im Osten ziehen auch ein paar Schauer durch. Die Höchstwerte heute: in Köln 24 Grad, in Potsdam und Flensburg 21 Grad und in Nürnberg 20 Grad.
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10: Ich bin Arno Siegemund, es ist 16 Uhr, guten Tag. Das Deutsche Institut für Wirtschaftsforschung hat ausgerechnet, welche Folgen eine Regierung

0: Regierungsbeteiligung der AfD auf Bundesebene hätte. Besonders negativ betroffen wären demnach Regionen mit hohem AfD-Stimmenanteil, vor allem in Ostdeutschland. Im Allgemeinen ist laut der Studie mit einer steigenden Inflation und höherer Arbeitslosigkeit zu rechnen, sollte die AfD ihre Forderungen durchsetzen. Der Austritt aus der Europäischen Union sowie aus dem Euro sind ja Kernpunkte des Parteiprogramms. Die Europäische Zentralbank legt nach der Zinserhöhung im Juni eine Pause ein und belässt die Leitzinsen im Euroraum vorerst unverändert. Der wichtige Einlagenzins für Banken bleibt bei 2,25%. Am Flughafen Palma de Mallorca drohen mitten in der Hauptreisezeit Behinderungen. Beschäftigte des Bodenabfertigers Swissport haben für den 28. Juli sowie den 1., 4. und 8. August Streiks angekündigt, jeweils von 7 bis 12 und von 19 bis 22 Uhr. Reisende müssen in diesen Zeiten mit längeren Schlangen und Verzögerungen rechnen, heißt es.
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2: Kurz nach 16 Uhr am Donnerstagnachmittag. Gut für euch, dass ihr jetzt dabei seid. Das ist eine ganz tolle Runde, mit der wir in die Runde starten, in die Stunde, weil sie den ganzen Blumengarten zeigt an Hits, den wir für euch spielen. Da sind Sunny und Cher dabei, die Bee Gees, dazu rockige 90er mit Ugly Kid Joe und Falco.

80er, 90er, Oldie-Antenne und dazu die besten Oldies aller Zeiten mit Sunny und Cher. Es ist Donnerstagnachmittag, Mike and the Mechanics haben wir gleich dabei. Das ist einer, den ich schon seit immer gerne höre, wenn ich frisch verknallt bin. Das ist so ein Lebensbegleiter, dieser Song. Außerdem gibt es einen 90er von den Crash-Test-Dummies und Depeche Mode. Martin Gore hat heute Geburtstag, seit 1980 Keyboarder, später Songwriter, Gitarrist und neben David Gunn, Sänger der Band. Und wir feiern unsere Stars mit ihren Hits. Hier ist Just Can't Get Enough. Happy 65, Martin Gore.

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80er, 90er, Uldi-Antenne am Donnerstagnachmittag mit Phil Collins. Der wird im November feierlich in die Rock'n'Roll Hall of Fame aufgenommen. Ist komisch, oder? Ich hätte gedacht, da wäre er schon längst drin. Ist er nicht. Kommt da rein, gibt eine große Gala dann. Im Grunde stimmt es so auch nicht. Er ist ja schon drin, allerdings mit seinen Genesis-Jungs und das seit 2010. Einer der besten Uldis aller Zeiten, jetzt in Richtung Feierabend,

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5: Das Deutschlandwetter: im Südwesten meist sonnig, sonst dichtere Wolken und auffrischender Wind. Im Osten ziehen auch ein paar Schauer durch. Die Höchstwerte heute: in Köln 24 Grad, in Potsdam und Flensburg 21 Grad und in Nürnberg 20 Grad.
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5: Ich bin Arno Siegemund, es ist 17 Uhr. Guten Tag. Die EU-Kommission verhängt eine weitere hohe Strafe gegen Google. Wegen unfairer Geschäftspraktiken muss der US-Konzern 890 Millionen Euro zahlen. Nach Ansicht der Brüsseler Behörde bevorzugt Google bei der Suche eigene Angebote und behindert im App Store Google Play-Entwickler dabei, günstigere Angebote auf anderen Plattformen zu bewerben. Der Konzern muss seine Dienste innerhalb von 60 Tagen anpassen, sonst drohen weitere Strafzahlungen. In Regensburg in der Oberpfalz in Bayern läuft eine Geiselnahme in einer Bankfiliale. Ein bisher unbekannter Täter soll mehrere Personen in seine Gewalt gebracht haben. Er befindet sich noch im Gebäude, sagt die Polizei. Es soll eine lebensgefährlich verletzte Person geben. An der französischen Atlantikküste in der Nähe von Bordeaux breitet sich weiter ein großer Waldbrand aus. Inzwischen wurden fast 20.000 Menschen vorsorglich in Sicherheit gebracht. Betroffen sind vor allem Urlauber auf Campingplätzen und in Ferienzentren sowie Bewohner mehrerer Orte. Verletzt wurde bisher niemand.
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6: Kurz nach 17 Uhr, was hatte Robbie Williams an der Lippe? Also ich frage mich, was für Probleme die Leute haben. Der ist ja im WM-Finale aufgetreten und hatte im Interview einen weißen Krümel am Mund. Der klebte erst am Mund, dann am Mikro, dann an seiner Stirn, ein bisschen wie die Nudel im Loriot-Sketch. Es waren wohl Pfefferminzbonbons. Also auf jeden Fall legt er offenbar Wert auf frischen Atem. Hier ist Robbie Williams. She's the one.

80er, 90er, Oldie-Antenne am Donnerstagnachmittag, dazu die besten Oldies aller Zeiten. Und Chicago tragen uns ja förmlich durch den Feierabend. Seid ihr auch reif für die Insel schon? Haben wir gleich in der Playlist. Peter Cornelius, außerdem Mark Cohn mit dabei mit einer 90er Ode an Elvis. Und hier ist der Vorzeige 80er von Laura Branigan, Self Control.

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80er, 90er, Oldie-Antenne am Donnerstagnachmittag. Mary Hopkin dazu, die besten Oldies aller Zeiten. Those were the days. Ja, die guten alten Zeiten, ne? 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Jetzt im Urlaub zum Beispiel. Wenn ihr gerade Sommerferien habt, mit der Familie unterwegs seid oder romantischen Partnerurlaub macht. 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
1: Moin, ich bin Jan Zerbst und das sind 101 Dinge, die ein echtes Nordlicht gemacht haben muss und was der Rest von Deutschland unbedingt über unseren Norden wissen sollte.
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1: Und jetzt Schmökern. Schmökern kann erstmal jeder, überall. Aber im Norden schmökert es sich anders und viel besser. Das Wort stammt vermutlich vom niederdeutschen Smöken, was wiederum mit dem niederländischen Smoken verwandt ist. Beides bedeutet Rauchen. Ursprünglich hieß Schmökern, also so viel wie gemütlich eine Pfeife rauchen. Und wie das so ist, wer sich mit einer Pfeife in die Ecke setzt, greift dann gerne zu einem Buch. Und daraus wurde dann irgendwann im Plattdeutschen das gemütliche, genüssliche Lesen, das wir heute im Norden mit Schmökern meinen. Setz dich also einfach mal in Hamburg, in der Hafencity auf eine Bank oder im Emsland an die Ems oder in irgendeinen Strandkorb an der Küste und dann vertiefe dich in ein Buch und schau dir ab und an über den Buchrand hinweg die Schiffe an. Da wird jedes Buch zum Hochgenuss, egal wie gut es ist. Das Phänomen kennen wir von Tomatensaft, der schmeckt ja auch besonders gut in der Luft.
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4: Das Deutschlandwetter. Im Norden und Nordwesten ist es in der Nacht meist bewölkt, sonst länger auch sternenklar. Die Tiefstwerte bei 5 bis 13 Grad. Morgen dann im Norden wieder bewölkt und trocken, sonst aber meist freundlich. Die Höchstwerte dann in Köln und München 24 Grad, in Berlin 21 und in Hamburg morgen 18 Grad.
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4: Ich bin Arno Siegemund, es ist 18 Uhr, guten Abend. Der Ölpreis zieht wegen des Iran-Kriegs deutlich an. Die Nordseesorte Brent kostet heute 100 US-Dollar je Fass. Das sind etwa 6,6% mehr als gestern und das ist der höchste Stand seit 2 Monaten. Auch an den Tankstellen geht es ja seit mehreren Wochen immer weiter nach oben. In einer Bankfiliale in Regensburg in Bayern läuft seit dem Nachmittag eine Geiselnahme. Der Mann hat möglicherweise mehrere Menschen in seine Gewalt gebracht. Eine Person wurde zunächst lebensgefährlich verletzt ins Krankenhaus gebracht. Dort ist die Person jetzt verstorben. Der mutmaßlich männliche Täter sei wohl mit einem Messer bewaffnet, sagte ein Polizeisprecher. In einem Freibad in Rengsdorf bei Koblenz in Rheinland-Pfalz ist ein 9-jähriges Mädchen schwer verletzt worden. Der Vorfall ereignete sich bereits Mitte Juli, wurde aber erst jetzt bekannt. Ein Mann sprang unmittelbar nach dem Mädchen vom 5-Meter-Turm. Das Mädchen erlitt dann Brüche im Bereich der Brustwirbel. Die Polizei in Koblenz ermittelt.
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6: Kurz nach 18 Uhr am Donnerstag. Willkommen allen, die jetzt nach der Arbeit zu Hause erst zuschalten. Wir haben uns das hier schon gemütlich gemacht und waren kurz davor, bei Queen mitzusingen. Das machen wir auch gleich. I Want It All. Dazu gibt's Dr. Alban aus den 90ern und eine sehr coole 80er Rocklady, Pat Benatar.

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Herbert Grönemeyer. Musik nur, wenn sie laut ist. Ein Hit wie ein guter Freund, der immer Spaß macht, wenn er vorbeischaut. 80er, 90er, hol die Antenne. Grüße in die Sommerferien, wenn ihr gerade unterwegs seid. 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
2: Das Deutschlandwetter. Im Norden und Nordwesten ist es in der Nacht meist bewölkt, sonst länger auch sternenklar. Die Tiefstwerte bei 5 bis 13 Grad. Morgen dann im Norden wieder bewölkt und trocken, sonst aber meist freundlich. Die Höchstwerte dann in Köln und München 24 Grad, in Berlin 21 und in Hamburg morgen 18 Grad.
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2: Ich bin Arno Siegemund, es ist 19 Uhr, guten Abend. Wer rückt auf den Posten des Kanzleramtsministers in Berlin, nachdem Thorsten Frey ja nun Unionsfraktionschef im Bundestag werden soll? Laut Bildinformationen soll Gesundheitsministerin Nina Warken diesen Posten übernehmen. Neuer Gesundheitsminister wird demnach CDU-Generalsekretär Carsten Linnemann. Nach dem tödlichen Messerangriff in einer Bankfiliale in Regensburg ist der mutmaßliche Täter festgenommen worden. Es ist ein 20-jähriger Deutscher. Ein zunächst lebensgefährlich verletztes Opfer ist im Krankenhaus verstorben. Die Polizei geht von einem Einzeltäter aus. Wegen des Iran-Kriegs zieht der Ölpreis weiter an. Ein Fass der Nordseesorte Brent kostet heute mehr als 100 US-Dollar. Das entspricht einem Plus von gut 6% seit gestern.
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4: Einen schönen Donnerstagabend. Dieses Programm ist ein bisschen wie eine Wundertüte. Ja, man greift rein und freut sich eigentlich über alles, was man kriegt, obwohl man es immer nicht so genau weiß. Aber die nächsten drei Hits kann ich euch schon mal verraten. Wird eh eine ganz, ganz tolle Stunde. Und wir starten in diese Reihen mit Bonnie Tyler, Lost in Friends, Crowded House, die 80er. Und hier ist Lutricia McNeil, Ain't That Just the Way.

Bonnie-Teil. Ach Mensch, da war ich wirklich auch sehr traurig. Wie viele andere, als sie gestorben ist. Ne? Hätte man nicht gedacht. Die Ärzte haben eigentlich gesagt, es würde ihr besser gehen und sie könnte vielleicht sogar noch mal auftreten. Aber hat ja leider alles nicht geklappt. Sie hatte eine Darmgeschichte, ist dann in Portugal entschlafen und wir werden sie sehr vermissen und bedanken uns natürlich für ihre schöne Musik. 80er, 90er, hol die Antenne. Gleich mit dem One-Hit-Wonder aus den 90ern von Chesney Hawks und vorher die 80er. The Way to Your Heart. Soul Sister.

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Ruhe und Abenteuerland. Ich finde, das ist ein toller Song. Das ist ein bisschen wie das innere Kind mal in die Hand nehmen. Machen wir viel zu selten. Sollten viel öfter mal Kind sein. 80er, 90er, die Antenne. Es ist Donnerstagabend. Mein Name ist Gerlinde Jenicke. Und Barclay James Harvest holen dieses Ich will noch mal ein Kind sein Gefühl auch ganz toll jetzt wieder raus mit Life is for

Madonna, Like a Prayer, 80er, 90er, Uldi Antenne am Donnerstagabend. Ha, da hinten, jetzt habe ich es gesehen, winkt schon ein bisschen das Wochenende. Noch mit einem ganz kleinen Händchen, aber es wird uns schon näher kommen. Wir genießen das und machen ein bisschen Urlaubsstimmung jetzt mit Enrique Iglesias, die 90er, Rhythm Divine.

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2: Das Deutschlandwetter. Im Norden und Nordwesten ist es in der Nacht meist bewölkt, sonst länger auch sternenklar. Die Tiefstwerte bei 5 bis 13 Grad. Morgen dann im Norden wieder bewölkt und trocken, sonst aber meist freundlich. Die Höchstwerte dann in Köln und München 24 Grad, in Berlin 21 und in Hamburg morgen 18 Grad.
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2: Ich bin Arno Siegemund, es ist 20 Uhr, guten Abend. Im Zuge einer geplanten Kabinettsumbildung von Kanzler Merz sollen zentrale Posten neu besetzt werden. Nach Informationen der Bild wird Gesundheitsministerin Wagen neue Chefin im Kanzleramt. Ihr Nachfolger als Gesundheitsminister soll demnach CDU-Generalsekretär Linnemann werden. Am Flughafen Palma de Mallorca drohen mitten in der Hauptreisezeit Behinderungen. Beschäftigte des Bodenabfertigers Swissport haben für den 28. Juli sowie den 1., 4. und 8. August Streiks angekündigt, jeweils von 7 bis 12 und von 19 bis 22 Uhr. Reisende müssen in diesen Zeiten mit längeren Schlangen und Verzögerungen rechnen, heißt es. Die Pläne für eine geförderte Altersvorsorge für Kinder werden konkreter. Vorgesehen ist demnach, dass der Staat für jedes Kind 10 Euro pro Monat in ein Depot einzahlt, und zwar vom 6. bis zum 18. Lebensjahr. Das verlautete heute aus dem Finanzministerium.
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1: Nachts ziehen im Norden Wolken auf, ansonsten bleibt's ruhig. Es kühlt ab auf 13 bis frische 6 Grad. Morgen ist im Norden bewölkt, ansonsten sonnig und warm. An der Nordsee geht's auf 20 Grad hoch, sonst knacken wir stellenweise auch wieder die 30 Grad Marke. Der Samstag wird dann der schönere Tag vom Wochenende. Da bleibt es im Norden wechselhaft, im Süden sonnig, später aber ein paar Gewitter möglich. Am Sonntag gibt's dann überall eher unbeständigeres Wetter mit Regen und Gewittern.
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1: Ich bin Oliver Urbanke. Ein 20-Jähriger hat am späten Nachmittag eine Bankfiliale in Regensburg überfallen und dabei einen Mann mit einem Messer getötet. Das Opfer konnte zwar noch ins Krankenhaus gebracht werden, erlag dort aber seinen schweren Verletzungen. Außerdem waren zwei weitere Personen in der Bank, die von der Polizei in Sicherheit gebracht werden konnten. Anschließend wurde der Täter festgenommen. Die Ermittler gehen davon aus, dass der Täter die Bank ausrauben wollte. Vor 2 Jahren ist Cannabis in Deutschland teilweise legalisiert worden. In den Krankenhäusern haben sich bereits erste Folgen davon bemerkbar gemacht. Es wurden mehr Menschen wegen der Droge eingeliefert. Das schreiben Wissenschaftler im Fachjournal Deutsches Ärzteblatt International. Thomas Bremser berichtet.
3: Die Wissenschaftler sehen mehr akute Vergiftungen durch Cannabis und mehr dadurch ausgelöste Psychosen. Allerdings sei der Anstieg moderat. Die Forscher diskutieren 2 mögliche Gründe. Erstens sei es denkbar, dass mehr Menschen Cannabis konsumieren. Wahrscheinlicher sei es allerdings, dass mehr Konsumenten auf hochpotentes medizinisches Cannabis umgestiegen sind. Das gibt es ziemlich leicht in Online-Apotheken zu kaufen.
1: Der geplante Wechsel von Kanzleramtschef Frey an die Spitze der Bundestagsfraktion löst eine große Personalrochade aus. Bundesgesundheitsministerin Wagen soll übereinstimmenden Medienberichten zufolge neue Kanzleramtschefin werden und CDU-Generalsekretär Linnemann Gesundheitsminister.
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2: Heute Nacht ist es im Norden weiterhin bewölkt, es bleibt aber ruhig, es kühlt ab auf 13 bis frische 6 Grad. Weiter im Süden teilweise auch sternenklarer Himmel. Morgen am Freitag im Norden gleiches Spiel, es kann immer wieder mal Schauer und Gewitter geben. Im Süden ist es sonnig und warm, 20 Grad an der Nordsee morgen und ansonsten knacken wir stellenweise auch die 30 Grad Marke. Der Samstag wird dann der schönere Tag am Wochenende, da bleibt es im Norden zwar wechselhaft, aber im Süden immerhin noch komplett sonnig. Da sind nur vereinzelt Gewitter möglich, am Sonntag ist es dann deutschlandweit unbeständiger mit Regen und Gewittern.
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2: Ich bin Yves Simon. Bundesgesundheitsministerin Nina Wagen soll übereinstimmenden Medienberichten zufolge neue Kanzleramtschefin werden. Ihren Posten wiederum soll CDU-Generalsekretär Carsten Linnemann übernehmen. Offiziell ist das allerdings noch nicht bestätigt. Für uns berichtet Thomas Bockt.
4: Damit sieht es so aus, als ob der Wechsel von Kanzleramtschef Frei an die Fraktionsspitze der Union zu einem größeren Personalumbau führt. Frei soll nächste Woche zum Nachfolger von Jens Spahn gewählt werden. Dass Wagen dafür ins Kanzleramt geht, ist nicht überraschend. Sie galt zuletzt als Wunschkandidatin von Friedrich Merz, der etwa ihre Rolle bei der Gesundheitsreform immer wieder lobte.
2: In Regensburg hat heute Nachmittag ein 20-Jähriger eine Bankfiliale überfallen und dabei einen Mann mit einem Messer tödlich verletzt. Das Opfer ist noch ins Krankenhaus gekommen, dann dort aber gestorben. Zwei weitere Menschen, die sich in der Bank aufgehalten haben, konnte die Polizei in Sicherheit bringen. Danach haben die Beamten den Täter geschnappt. Die Ermittler gehen davon aus, dass er die Bank ausrauben wollte. Bei der Fußball-Weltmeisterschaft könnte es Wettmanipulation gegeben haben. Zumindest gibt es jetzt erste Hinweise darauf. Ein internationales Gremium hat nämlich 7 sogenannte gelbe Alarme registriert. Also das sind Auffälligkeiten, die näher geprüft werden müssen. Interessant dabei, letzte Woche hatte die FIFA noch erklärt, es gibt keine verdächtigen Wettaktivitäten.
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0: teilweise auch sternenklarer Himmel. Morgen am Freitag im Norden gleiches Spiel. Es kann immer wieder mal Schauer und Gewitter geben. Im Süden ist es sonnig und warm. 20 Grad an der Nordsee morgen und ansonsten knacken wir stellenweise auch die 30 Grad Marke. Der Samstag wird dann der schönere Tag am Wochenende. Da bleibt es im Norden zwar wechselhaft, aber im Süden immerhin noch komplett sonnig. Da sind nur vereinzelt Gewitter möglich. Am Sonntag ist es dann deutschlandweit unbeständiger mit Regen und Gewittern.
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0: Ich bin Yves Simon. Nach dem tödlichen Messerangriff in einer Regensburger Bank entscheidet morgen ein Haftrichter, ob der festgenommene 20-Jährige in Untersuchungshaft kommt. Der Deutsche soll am Nachmittag auf einen Kunden eingestochen haben. Das Opfer ist später im Krankenhaus gestorben. Polizei und Staatsanwaltschaft ermitteln wegen eines Tötungsdelikts und Raubüberfalls und wollen morgen am Mittag weitere Details bekannt geben. Das Umfeld der Bank ist jetzt wieder freigegeben, aber die Kripo sichert nach wie vor Spuren. Nach dem Rücktritt von Jens Spahn als Unionsfraktionschef will Bundeskanzler Merz offensichtlich sein Kabinett doch im größeren Umfang umbilden. Bundesgesundheitsministerin Waken soll übereinstimmenden Medienberichten zufolge neue Kanzleramtschefin werden. Thorsten Frey folgt ja auf Jens Spahn nach und dann wiederum soll CDU-Generalsekretär Linnemann Gesundheitsminister werden. Offiziell ist das allerdings alles noch nicht bestätigt. Die EU-Kommission wirft dem US-Internet-Giganten Google vor, seine Marktmacht gezielt auszunutzen. Deswegen hat die EU jetzt eine Rekordstrafe verhängt. 890 Millionen Euro muss Google wegen Verstößen gegen Wettbewerbsregeln zahlen. Nach Auffassung der Kommission hat Google Nutzer über die Suchmaschine und den App-Platz Google Play gezielt zu eigenen Diensten gelenkt und sich so einen unzulässigen Vorteil gegenüber der Konkurrenz verschafft.
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1: Heute Nacht zweigeteilt. In der Nordhälfte sind einige Wolken unterwegs, aber es bleibt trocken. In der Südhälfte ist es grundsätzlich sternenklar, außer an den Alpen. Auch hier sind ein paar Wolken unterwegs. Die Temperaturen 14 bis 6 Grad und diese Wetterzweiteilung bleibt den ganzen Tag. Regen, Fehlanzeige, aber die Temperaturen gehen dann rauf auf 26 Grad in Nürnberg, Kiel 19 Grad, Köln 24 und in Dresden werden es bis zu 23 Grad.
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1: 6 Grad und diese Wetterzweiteilung bleibt den ganzen Tag. Regen, Fehlanzeige, aber die Temperaturen gehen dann rauf auf 26 Grad in Nürnberg, Kiel 19 Grad, Köln 24 und in Dresden werden es bis zu 23 Grad.

0: Regierung führt neue Zölle auf Ausfuhren aus insgesamt 60 Ländern ein. Wegen angeblich unzureichender Maßnahmen gegen Zwangsarbeit sollen bestimmte Produkte in Zukunft mit 10 oder auch mit 12,5% Zoll belegt werden. Betroffen ist auch die Europäische Union, wie das Büro des US-Handelsbeauftragten Greer mitgeteilt hat. Details sind allerdings noch nicht bekannt. Nach einer Messerattacke in einer Regensburger Bank hat sich der bayerische Innenminister Herrmann bei den Einsatzkräften für ihr beherztes Eingreifen bedankt. Ein 20-Jähriger hatte in der Filiale im Stadtteil Prüfening einen Mitarbeiter mit einem Messer angegriffen und tödlich verletzt. Stundenlang lief ein Großeinsatz der Polizei. Spezialkräfte haben den Bereich weiträumig abgesperrt, weil erstmal von einer Geiselnahme die Rede war. Der mutmaßliche Täter mit deutscher Staatsangehörigkeit hat sich dann am Ende widerstandslos festnehmen lassen. Zwei weitere Personen wurden unverletzt aus dem Gebäude gebracht. Morgen soll er dann dem Haftrichter vorgeführt werden. Im Grunde weiß jeder schon Bescheid, Jürgen Klopp wird neuer Bundestrainer und um 11 Uhr, da soll es dann auch offiziell werden, da hat der DFB nämlich eine Pressekonferenz angekündigt. In der Bild wird auch schon darüber spekuliert, dass Ex-BVB-Profi Sven Bender im Trainerteam von Klopp landen könnte. Genau wissen wir es dann am Vormittag.
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1: Heute Nacht zweigeteilt, in der Nordhälfte sind einige Wolken unterwegs, aber es bleibt trocken. In der Südhälfte ist es grundsätzlich sternenklar, außer an den Alpen, auch hier sind ein paar Wolken unterwegs. Die Temperaturen 14 bis 6 Grad und diese Wetterzweiteilung bleibt den ganzen Tag. Regen, Fehlanzeige, aber die Temperaturen gehen dann rauf auf 26 Grad in Nürnberg, Kiel 19 Grad, Köln 24 und in Dresden werden es bis zu 23 Grad.
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1: Ich bin Yves Simon. Nach der tödlichen Messerattacke in einer Regensburger Bank steht jetzt fest, bei dem Opfer handelt es sich um einen Mitarbeiter der Filiale. Die Bank hat sich zutiefst bestürzt gezeigt, sie will jetzt vor allem die Beschäftigten unterstützen, arbeitet aber auch eng mit den Behörden zusammen. Der tatverdächtige 20-Jährige, ein Deutscher, soll heute dann dem Haftrichter vorgeführt werden. Er wurde von Spezialkräften noch im Gebäude festgenommen. Die Ermittler gehen von einem Tötungsdelikt und einem Raubüberfall aus. Die US-Regierung hat wieder neue Zölle auf Einfuhren aus insgesamt 60 Ländern angekündigt, auch wieder aus der EU. Wegen angeblich unzureichender Maßnahmen gegen Zwangsarbeit sollen bestimmte Produkte mit 10 oder auch 12,5% zusätzlich belastet werden, wie das Büro des US-Handelsbeauftragten Greer mitgeteilt hat. Die neuen Importgebühren gelten ab Freitagmorgen, also das haben wir ja jetzt schon, also direkt. Gesetzgebungsverfahren bei uns in Deutschland bekommen kein Tempolimit. Das Bundesverfassungsgericht hat die Klage eines ehemaligen CDU-Abgeordneten verworfen, dem das Verfahren beim Heizungsgesetz zu schnell gegangen war. Die Vorsitzende Richterin Kaufold hat gesagt:
2: Allgemeine Aussagen zur zulässigen Dauer von Gesetzgebungsverfahren lassen sich dem Grundgesetz nicht entnehmen.
1: Bei der Verhandlung ist es nicht um das Heizungsgesetz inhaltlich gegangen.
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0: Heute Nacht zweigeteilt. In der Nordhälfte sind einige Wolken unterwegs, aber es bleibt trocken. In der Südhälfte ist es grundsätzlich sternenklar, außer an den Alpen. Auch hier sind ein paar Wolken unterwegs. Die Temperaturen 14 bis 6 Grad und diese Wetterzweiteilung bleibt den ganzen Tag. Regen, Fehlanzeige, aber die Temperaturen gehen dann rauf auf 26 Grad in Nürnberg, Kiel 19 Grad, Köln 24 und in Dresden werden es bis zu 23 Grad.
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0: Ich bin Yves Simon. US-Präsident Trump gibt nicht auf. Heute läuft der gesetzliche Rahmen für globale Zölle aus und jetzt hat er eine neue Grundlage für die Importgebühren gefunden. Trump will auf die Einfuhren von 60 Handelspartnern einen Zoll von 10 bzw. 12,5% erheben. Darunter fallen auch bestimmte Produkte aus der Europäischen Union. Um 6 Uhr unserer Zeit treten die Zölle in Kraft. Sie sollen dieses Mal juristisch einwandfrei sein. Davon jedenfalls geht Trump aus. CDU-Generalsekretär Linnemann soll neuer Gesundheitsminister werden, Nina Warken wiederum Kanzleramtsministerin, das schreiben mehrere Medien übereinstimmend. Eine Bestätigung aus der Regierung gibt es bisher allerdings noch nicht. Der Posten im Kanzleramt wird ja frei, weil Thorsten Frey neuer Unionsfraktionschef werden soll. Vorgänger Jens Spahn war nach der Geburt seines Kindes mithilfe einer Leihmutter zurückgetreten. Kein Tempolimit für Gesetze. Das Bundesverfassungsgericht hat jetzt beschlossen, dass es keine Zeitvorgaben geben soll, wie schnell oder langsam Gesetze durchs Parlament gebracht werden können. Im konkreten Fall, da ging es um das Heizungsgesetz der Ampelregierung. Der Kläger, ein Abgeordneter, war der Meinung, SPD, Grüne und FDP hätten das Gesetz so schnell durch den Bundestag bringen wollen, dass er gar nicht genug Zeit gehabt habe, sich anständig zu informieren. Die Bundesrichter allerdings verweisen auf die Verfassung und da steht eben keine Vorgabe zum Tempo bei Gesetzgebungsverfahren drin.
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